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Auf Schimmeln wie Blitze schnell, schnell am Horizont sogleich entrückt.

die Heirat in Vergangenheit geplant. Vereinigt sich, was längst geschah, in Wellengängen, gleich hoch wie Segel, die bleich im Winde stehen. Die Hufe treten zu Donners Trommeln, die Seile im Sturm wie Harfen singen und Geister rufen, die so herbeigesehnt uns treiben lassen in zukunftshohen Wäldern und uns erzählen vom Räuber und vom Prinzen.